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Heute starten wir mit einer Dehnübung für unseren Nacken. Langsam neigen wir den Kopf in Richtung linke Schulter und ziehen mit der linken Hand Richtung Schulter. Sachte, so dass es zieht, aber nicht schmerzt. Und wir achten darauf, dass unsere Schultern nach hinten gerollt sind. Das halten wir für ungefähr 15 Sekunden.

Langsam kommen wir wieder aus der Dehnung und bewegen den Kopf Richtung Mitte. Anschließend machen wir das gleiche auf der rechten Seite. Wir neigen den Kopf nach rechts und ziehen sachte mit der rechten Hand den Kopf in Richtung Schulter und halten diese Position wieder für 15 Sekunden. Langsam bewegen wir uns wieder aus unserer Dehnübung, kreisen den Kopf noch einmal langsam und so sind wir auch schon fertig mit der heutigen Dehnübung. Fertig gedehnt für heute mit Radio Frequenz, das freie Radio im Ennstal.

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Hallo zu La Chanson mit Siegbert Schwab. Heute geht es um ein Akronym, ein Wort, das aus Buchstaben neu gebildet wurde und dazu noch von hinten und vorne gelesen dasselbe ergibt, nämlich SAS. Seit über 10 Jahren sorgt diese Chanteuse des Nouvelle Chanson, die mit dem Image der Straßensängerin durchstattete, für immer neue Hits. Isabelle Geoffroy ist ihr Taufname und man sagt, schon als Kind wollte sie Sängerin werden. Das Image der Nicht-Konventionellen hat sie trotz ihrer Popularität nicht abgelegt. Im Oktober wird das neue Album von SAS erscheinen. Davon ausgekoppelt das Lied Imagine, stell dir vor. Für morgen stelle ich mir eine Welt vor, eine Welt, die sich reimt auf dich und mich. Am Ufer des Flusses unserer Schicksale sind vorgezeichnet und fließen ineinander. Jenseits des Kummers, der aus den Ebenen strömt, die die Sieger besetzt halten, stelle ich mir vor, meine Liebe, dass wir an besseren Tagen an die Reihe kommen werden. Eine Zukunft nimmt Gestalt an für die Kinder hier unten. Ich kann es mit meinem Gesicht sehen. Diese unaussprechliche Hoffnung, die keiner uns nehmen kann, heißt es in diesem Lied Imagine. 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

Spätestens seit 2010 ist diese Sängerin mit der rauen Stimme, dieser rauen, markanten Stimme bekannt, nicht nur in Frankreich, in ganz Europa, in der ganzen Welt. In Cheveux drückt sie ihre Lebenshaltung aus, die sie wohl heute auch immer noch beibehalten hat. Sie will keine Suite im Ritz, die will sie nicht. Kein Schmuck von Chanel, keine Limousine, das braucht sie nicht, auch kein Personal. Keine Villa in Neuchâtel und auch nicht den Eiffelturm. Sie will Liebe, Freude, gute Laune. Euer Geld ist nicht das, was sie glücklich macht. Ich will mit der Hand auf dem Herzen sterben. Lasst mich zusammen meine Freiheit entdecken. Vergesst all eure Vorurteile. Willkommen in der Realität. Cheveux mit Sass von 2010.

auch 2010 veröffentlichte SAS das Touralbum Le Long de la Route. Live-Aufnahmen von ihren verschiedenen Konzerten mit Tausenden von Besuchern. Auch hier in Le Long de la Route, der Titelsong dieses Live-Albums, wird das Thema Vertrauen und Hoffnung ineinander thematisiert. Nur in unserer Ecke mit unseren Dämonen zu bleiben, verloren in farblosen, dunkelgrauen Zeichen, wir hätten uns für die Vergebung entscheiden können. Wir hätten eine andere Geschichte für unsere Zukunft gesucht, eine Zukunft, die wir nun vergessen machen möchten. Lasst uns auf den Weg an Händen fassen, wählen wir ohne zu zögern unser Schicksal. Ich habe Vertrauen und dabei musst du nur zuhören, die kleinen Hände weit öffnen, was es auch immer kostet. Le Long de la Route, der Titelsong des Albums von 2010.

von Le Long de la Route 2010 nun zu La Valse. Es ist ein Titel aus ihrem letzten Album Effet Miroir von 2018, Spiegeleffekt. In La Valse geht es um Liebe, aber auch um die Enttäuschung über das Leben, das Gefangensein im Althergebrachten und in den Traditionen der Erziehung und in den gesellschaftlichen Konventionen. Sass kommt zum Schluss, sich in dieser Angst nicht zu verstecken, sondern den Mut zum eigenen Leben zu finden. Am Ende steigt sie wie eine Wut im Bauch auf, die flüchtige Leidenschaft, die nach uns schreit und uns verfolgt, wie ein alter Geist, der es leid ist, nicht erkannt zu werden und ohne Angst gehört und gelesen zu werden. Sieh, wie ich gegen alles und nichts kämpfe, Gefangene meines Käfigs, den ich Stück um Stück aufgebaut habe. Ich erzähle meine Geschichte, damit ich sie nicht vergesse. Heute schnürt sie mir die Kehle zu, meine Freiheit. Ich bin es leid, weiter ein Opfer zu sein, dieser sinnlosen Angst, die ihre Hymne singt, die ich in mir trage wie eine wehende Fahne im Wind der Alten, im Baum des Nichts. Ich beende diese Geschichte, ich entlasse sie mit dem Wind. Ich gebe ihm die Hoffnung und dem Atem von damals zurück. Ich gebe der Erde diesen Irrglauben zurück, der mir so gut beigebracht wurde und unbegründet ist. Weil ich in dieser Welt mein Leben und meine Art leben will, ich akzeptiere, nach meinem Gesetz zu leben, meine Seele mit meiner Vernunft zu verbinden. Ich lasse los, ich wage es, mich zu leben. Sass mit ihrem Walzer, mit Ma Valse.

Auch auf dem Album Effet Miroir findet sich der Titel Que Vendra. Que Vendra ist in Spanisch und Französisch gesungen. Das Lied steht für das Album, in dem Sass sowohl durch die verschiedenen Genres spaziert, wie Rock, Jazz, Rap, Elektro bis Folk, und auch vieles ausprobiert. Immer mit ihrer rauen und markanten Stimme, mal laut, mal leise, fordert sie auf, das Leben zu nehmen, wie es kommt, und sich den Herausforderungen zu stellen. Es spielt keine Rolle, wohin ich gehe, solange ich mutig genug bin, die Hand des anderen zu halten, das Vergehen der Zeit zu lieben, in allem, was ich tue. Wut und Liebe umarmen sich, ob es meine ist oder deine. Das Leben geht weiter. So heißt es in Que Vendra, auch als Single ausgekoppelt und in den letzten Jahren immer wieder gespielt.

Auch vom Spiegeleffekt-Album 2018, Mes Souvenirs de toi, meine Erinnerung an dich. Wieder ein Walzer, der vom Leben, von Trennung und neuem Leben handelt. Die Jahreszeiten ziehen an mir vorbei, du lässt mich sehenden Auges allein, was auch immer du dabei siehst. Unsere Lieben werden ihr Ende finden, alles löst sich auf, aber nichts wird verschwinden, wie die Erinnerung an dich. Die tote Liebe lasse ich im Walzer sich drehen, den Weizen bringt sie zum Blühen. An meiner Tür bleibe ich warten stehen, ich lasse dich los, ich lasse dich ziehen. Mes Souvenirs de toi von SAS 2018.

2014 veröffentlichte Saas das Album Paris. Paris war eine Liebeserklärung mit alten Chansons an ihre Wahlheimat Paris. Sie war nach Paris gekommen, um Geld zu verdienen mit Musik. Sie sang in Kabarets, dann auf der Straße und startete dann durch. Domum Paris ist ein Titel im Stil des Swing Manouche. Auf dem Flohmarkt von Saint-Quentin schwebt der Geist von Django auf den Bistros. In Barbe aux Amants lade ich meine Batterien wieder auf, inmitten von Orangenblütenparfum. Du hast mich am Montmartre kennengelernt, du wirst die Musik meiner Straße entdecken. In diesem Paris schändere ich gern, weit entfernt von den Klischees der Postkarten und den Urlaubern. Du bist mit den schönen Vierteln vertraut. Hierher nehme ich dich nun mit, um dir ein Neues zu zeigen. All diese Bezirke sind mir bekannt, mit einfachen Leuten und Aufrichtigkeit. Das ist das Paris, das ich mit dir teilen möchte. Domum Paris im Swing Manouche Stil 2014 von Saas.

So wurde unter der Hand, beziehungsweise unter der Hand von Saz und ihrer Stimme, aus Chez deux amours, dem Klassiker von Josephine Baker, ein Südstaaten-Song, ein Cajun-Lied. Saz ist Französin, sie spricht kaum andere Sprachen, aber trotzdem ist die Welt ihre Heimat. Und dieses Gefühl, zwei Heimaten zu haben, das Josephine Baker und andere besangen, drückt sich bei ihr aus, dass sie in anderen Ländern spielt, ganz überall in der Welt, und mit Händen und Füßen mit den Menschen in Kontakt kommt und vor allem mit ihrer Musik. Dadurch hat Saz viele Lieben. Aber auch die Schattenseiten spielen im Leben eine Rolle, sagt Saz. La Part d'Ombre hat sie aufgenommen auf ihrem Album, Studioalbum Recto Verso 2013. Sie begegnet ihrer Schattenseite auf einer alten Bank am Meer. Dort saß sie und schaute nach draußen, fühlen, schweigen, den Geheimnissen des Meeres lauschen. Daraufhin meldete sie sich, sie setzt sich neben mich. Mit entschlossener Miene stellt sie sich vor, ich bin deine dunkle Seite, erinnere dich. Meine dunkle Seite war zurückgekehrt, war sie da, um mit mir zu verhandeln? Ich hatte lange geglaubt, sie würde müde und käme abhanden. Ich bin Tag und Nacht, ich möchte die Ausgewogenheit. Hitze ist Regen, Stille ist Lärm. Zwischen Licht und Schatten fühle ich mein Leben. Eine Bank am Meer, ich setze mich hin und schaue nach draußen, fühlen, schweigen, den Geheimnissen des Windes lauschen. Daraufhin meldet sie sich, um sich neben mich zu setzen, genau dort. Dann sprach ich mit ihr und sie sagt, ich bin ein Teil des Lichts, folge mir.

Wie wär's nun mit einem Tango und einer Reise zum Mond, zusammen mit Sass? Um ihm ein Geschenk zu machen, auf dem Rücken eines Elefanten und einer Fliege. Ich werde sicher eines Tages dorthin gehen. Ich habe den Aufstieg bereits geplant. Mit Flügeln zum besseren Steigen. In die Mitte der Milchstraße. Ich fliege zum Mond, ich werde auf jeden Fall hingehen. Küsse von unseren Mündern und Träume von Menschlichkeit. Ich gehe und tröste ihn, um ihm zu sagen, dass ich ihn liebe. Ich bin sicher, dass ich eines Tages dorthin gehen werde, um Geheimnisse auszuplaudern.

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1: Zum Mond hochsteigen und Geheimnisse ausplaudern, ja, das war in La Lune. Aber es gibt auch wieder die Helden, die Heldinnen vor allem, die auf den Aufgang der Sonne warten, stellvertretend für eine bessere Zeit. Wenn wir von Helden sprechen, was können wir dann über diese Frauen sagen? Sie leben in einem unmenschlichen Zustand. Sie halten ihre Schluchzer in bloßen Händen, wortlos ihr Stolz, den sie nicht stumm vor sich hintragen. Oh, sie warten im Schatten auf die Rückkehr der Sonne und das Erschreckliche vorbeigehen und die Sonne erwacht. Die schlafende Sonne, die man vor ihnen verhüllte. Die geschätzte Freiheit, die ihnen gestohlen wurde. Sie warten im Schatten auf die Rückkehr der Sonne. Sie warten im Schatten auf die Rückkehr der Sonne. Sie stehen vor den Panzern und trotzen den Soldaten. Sie wollen hoffen, sie wollen weitergehen. Ihr Kopf, der sich in der Mitte der Herde erhebt. Er kämpft und stirbt für eine bessere Welt. Le Retour du Soleil, auch auf Recto Verso 2013 von Sass.

Die Rückkehr der Sonne. Das Bild für eine bessere Zeit. Diese Hoffnung gilt vielleicht auch für die Frauen, die in dem Lied Dans ma rue von Sass 2010 in ihrem ersten Album beschrieben werden. Dans ma rue, wieder die Straßen in Paris. In meiner Straße gibt es Frauen, die herumlaufen, ich höre sie brummen und in der Nacht, wenn ich einschlafe, eingelullt von einem Lied, bin ich plötzlich von Schreien geweckt, Pfeifen, schlurfenden Schritten kommen und gehen. Dann diese Stille. In meiner Straße jede Nacht gehe ich herum, sie können mich hören, schluchzend in der Nacht, wenn der Wind wirft seine Melodie in den Himmel. Mein ganzer Körper wird durch den Regen gekühlt. Ich kann es nicht mehr ertragen und warte darauf, dass der liebe Gott kommt, mich einzuladen und mich aufzuwärmen. In meiner Straße gibt es Engel, die mich wegbringen, für immer und ewig. Mein Albtraum ist vorbei.

0: Das war jetzt fast eine Stunde Chansons mit SAS, dem Akronym vorne Z, hinten Z und mitten der Anfang des Alphabets A. SAS macht auch Spaß, so reimt sich das auch in Deutschland. Sie ist eine engagierte Sängerin, sie engagiert sich für die Umwelt, sie braucht keine großen Häuser und sie hat Paris zu ihrer Heimat erkoren, auch wenn sie gerne auf dem Land wieder lebt. Mit Charles Aznavour hat sie Paris en Mai gesungen, Paris im Mai, und damit schließe ich die Sendung ab. Ich wünsche euch noch schöne Zeit und schöne Lieder, nicht nur von SAS. Au revoir, auf Wiederhören, Siegbert Schwab.
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Sei es kurz joggen, eine Runde spazieren oder eine kurze Dehneinheit. Egal wann, wo oder was gerade am Plan steht, jetzt ist die Gelegenheit für eine kurze Dehneinheit mit Radio Frequenz. Nehmt euch kurz Zeit, euren Körper zu bewegen und los geht's! Starten wir wieder heute und da können wir auch gleich sitzen bleiben. Wir stellen die Füße auf den Boden, sodass sie circa im rechten Winkel sind. Und dann rollen wir auf die Zehenspitzen, so weit als möglich, dass wir wirklich auf den Zehenspitzen sind, rollen wieder hinab zur Ferse und schauen, dass dann wir die Zehen auch so weit nach oben ziehen als wie möglich. Und wer hätte es gedacht, das wiederholen wir jetzt natürlich wieder einige Male.

0: So, jetzt werden wir fertig mit dem letzten Rollen und schließen somit wieder die heutige Einheit ab und warten natürlich schon wieder auf die nächste. Fertig gedehnt für heute mit Radio Frequenz, das freie Radio im Enstall.
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1: Die Jutta aus Wuppertal.
0: Ich arbeite bei Hoffmann Automobil.
1: Seit 13 Jahren schon ganz schön viel.
0: Bei uns legt der Chef viel Wert auf Tradition.
1: Deshalb zahlt er immer noch denselben Mindestlohn.
0: Ja, ja, ja.

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1: 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Hallo und herzlich willkommen zu einer neuen Sendung von Go On Suizidprävention Steiermark auf Radio Frequenz. Ich bin Anna Priebel, Psychologin im Regionalteam Lietzen. Bevor wir heute in unser Thema einsteigen, möchte ich gern Go On kurz vorstellen. Go On ist ein Suizidpräventionsprojekt des Gesundheitsfonds Steiermarks und besteht seit 2011. Gestartet hat das Projekt zunächst in einzelnen Regionen. Seit 2020 ist Go On in allen steirischen Bezirken vertreten. Im Bezirk Lietzen gibt es unser Projekt und unser Regionalteam mittlerweile seit 2017. Warum ist die Arbeit jetzt so wichtig? Was machen wir eigentlich? Die Steiermark gehört seit vielen Jahren zu den Bundesländern mit den höchsten Suizidraten in Österreich. Neben Kärnten, die beiden wechseln sie immer wieder ab, an der Spitze einer Traurigen. Und im Bezirk Lietzen stirbt durchschnittlich etwa alle 3 Wochen ein Mensch durch Suizid. Hinter jeder Zahl stehen Familien, Freunde, Freundinnen, Kollegen, Kolleginnen. Und deshalb ist Prävention so wichtig, weil dieses Thema uns eigentlich alle irgendwie betroffen macht und betrifft. Unser Ziel ist es, Menschen zu stärken, bevor überhaupt eine suizidale Krise entsteht. Unter dem Motto Wissen hilft, bieten wir Workshops, Vorträge und Informationsveranstaltungen für Schulen, Vereine, Betriebe, Gemeinden und viele andere Einrichtungen an. Dieses Angebot wird durch den Gesundheitsfonds eben von der Steiermark finanziert und deshalb sind die Workshops und Vorträge, die wir halten, für die Teilnehmenden kostenlos. Wichtig ist uns auch noch zu sagen, dass Go On Suizidprävention Steiermark eine reine Präventionseinrichtung ist. Das bedeutet, wir begleiten keine akuten Krisen oder machen auch keine Therapien. Wenn Menschen sich in einer akuten seelischen Notlage befinden, dann vermitteln wir rasch an die passenden regionalen Hilfsangebote und Krisendienste weiter. Heute möchten wir uns besonders über Kinder und Jugendliche unterhalten. Der tragische Suizid einer 13-jährigen Schülerin in Trieben hat viele Menschen tief betroffen gemacht und wir wollen aber nicht über den konkreten Fall heute sprechen, bewusst nicht, sondern wir möchten diesen Anlass nutzen, um darüber zu reden, wie Belastungen früh erkannt werden können und welche Unterstützung Kinder und Jugendliche bekommen können, wenn es ihnen schlecht geht. Also welche Hilfsangebote es im Bezirk Lietzen gibt. Und dafür freue ich mich sehr, dass ich heute Magistra Barbara Recher bei mir begrüßen darf. Barbara ist Schulpsychologin im Bezirk Lietzen. Ja, schön, dass du heute da bist. Barbara, was macht

0: der Schulpsychologin eigentlich so?
1: Hallo Anna, danke für die Einladung. Ja, was macht eine Schulpsychologin? Der Hauptschwerpunkt ist natürlich der Fokus auf Schülerinnen und Schülerinnen, auf das Wohlbefinden, auf das seelische Wohlbefinden der Schülerinnen und Schüler zu achten. Das heißt, wir sind ganz, ganz stark da für die Kinder und Jugendlichen in den Schulen, von der Volksschule bis zur Matura, und versuchen, die Kinder zu stärken, zu unterstützen, damit sie lernfähig bleiben, damit sie gut motiviert sind, damit sie Freude haben im sozialen Gefüge an der Schule, aber auch am Lernen.
0: Mhm. Ja, das hört sich nach einer schönen, erfüllenden Arbeit an. Wie ist das? Kommen eher die Schülerinnen und Schüler zu dir oder seid ihr in den Schulen vor Ort?
1: Beides. Also wir forcieren sehr stark die Anwesenheit an den Schulen. Das ist ganz wichtig. In den höheren Schulen haben wir auch Sprechtage, zum Beispiel in der Hacklitzen, Bafelblitzen oder im Gymnasium. Und das ist ganz wichtig und dann wird das immer offener. Das heißt, ältere Kinder kennen uns, die gingen hin, nehmen Beratung in Anspruch. Bei den Jüngeren in der Volksschule ist natürlich, dass da eher die Eltern oder Lehrpersonen oder Schulleiter auf uns zukommen. Und da besteht auch die Möglichkeit, dass man an der Beratungsstelle, die wir da in Litzen haben, eben die Beratung in Anspruch oder durchführen können.
0: Also es können sich nicht nur die Schülerinnen oder Schüler an euch wenden, sondern auch die Eltern, Lehrpersonen.
1: Genau. Das ist eigentlich schon mehr worden, dass vor allem auch Eltern, aber auch Lehrpersonen zu uns kommen und fragen, wie kann ich da am besten umgehen, auf was muss ich achten, worauf muss ich hinschauen, oder ich habe da was bemerkt bei der Schülerin, bei dem Schüler. Und das ist uns ganz wichtig, dass man schon vorher gut was in Anspruch nehmen sollte.
0: Ja, das ist ein super Angebot, finde ich, dass man sich da Informationen holen kann, wenn man nicht weiß, wie man mit einer Situation umgehen soll.
1: Das passiert auch telefonisch, also man muss da nicht extra herkommen. Wir haben auch telefonische Erreichbarkeiten oder per E-Mail, aber wir sind schon so im Bezirk Litzen sehr stark immer, dass wir das persönliche Gespräch passieren.
0: Ja, schön. Und mit welchen Anliegen kommen Kinder und Jugendliche zu euch?
1: Naja, oftmals die Jugendlichen schon im psychischen Problematiken in den höheren Schulen, also depressive Verstimmungen, Ängste, Prüfungsängste, der Leistungsdruck, und oder auch wenn es starke Konflikte gibt innerhalb des Klassengefüges oder in den Setting Schule, passiert ja viel, beziehungsweise auch dann natürlich online.
0: Ah, ihr habt auch die Möglichkeit, das online, also E-Mail schreiben, oder habt ihr auch?
1: Ja, das geht auch. Also höhere, also Kinder oder Jugendliche haben das gerne zu Beginn. Und dann kommt man ins persönliche Gespräch. Also das geht auch, ja.
0: Ja, das merkt man, dass Kinder und Jugendliche immer weniger telefonieren, sondern eher schon diese Chat-Funktionen auch verwenden und lieber schreiben. Das ist super, dass da die Möglichkeit.
1: Also Chat-Funktion haben wir in dem Sinne nicht, aber man kann auch mal E-Mail schreiben, sie haben unsere Adressen und sie kommen dann aber auch in die Sprechstunde.
0: Und was würdest du sagen, woran merkt man jetzt, dass der Zeitpunkt gekommen ist, wo ich mir Unterstützung suchen muss? Weil manchmal ist das ja so ein schleichender Verlauf, es wird immer schwieriger und man, irgendwann ist vielleicht dann so ein Knackpunkt erreicht oder ein Zeitpunkt, wo man sich denkt, so jetzt brauche ich was von außen.
1: Ja, bei Jugendlichen ist es dann schon eher, dass sie von selbst aus kommen können. Bei den kleineren, jüngeren Schülerinnen sind schon die Eltern auch. Und Eltern merken, wenn sie trotz Lernen, Förderungen, Gesprächen das Kind in die Vermeidung geht, vielleicht nicht mehr in die Schule gehen will, also sich schwerer tut beim Aufstehen oder das Bauchschmerzen am Vorabend intensiver werden, dann läuten schon meistens die Alarmglocken bei den Eltern und dann holen sie sich Hilfe.
0: Ja. Wenn ich jetzt eine Jugendliche wäre, würde ich mich vielleicht auch noch fragen oder würde mich auch noch interessieren, wie schaut so ein erstes Gespräch aus oder was erwartet mich da, wenn ich da hingehe und wie passiert das?
1: Ja, natürlich versuchen wir eine vertrauensvolle Atmosphäre, aber die meisten sind natürlich angespannt, das ist ganz eine klare Sache, aber die meiste Frage kommt oder häufig gestellt wird, sagen Sie das eh nicht meinen Eltern oder den Lehrern oder den Mitschülerinnen und Schülern. Das versuchen wir mal so bei uns zu lassen, aber wenn natürlich die Herausforderung sehr groß ist und man braucht Unterstützung, dann versucht man einen Weg zu finden, dass das geöffnet wird. Aber grundsätzlich haben wir auch die Verschwiegenheit. Das ist ganz wichtig.
0: Das heißt, die Kinder und Jugendlichen können sich eigentlich darauf verlassen, dass da nichts nach außen getragen wird, ohne ihr Einverständnis.
1: Genau, wir sind so, dass wir immer in guter Absprache, im Miteinander, dann, wenn wichtig ist, Informationen weitergeben, auch immer im gemeinsamen Gruppe der Jugendlichen.
0: Ja,
1: ist hilfreich.
0: Ja, also mit den Jugendlichen gemeinsam, dass man dann das Gespräch zu den Eltern sucht.
1: Genau.
0: Okay, ja, das finde ich sehr, sehr
1: wichtig. Bei Anliegen, wenn sie so suizidale Gedankengänge auf, dann müssen wir. Da können wir nicht in der Verschwiegenheit bleiben, aber dann muss man so lange erklären, dass das notwendig ist.
0: Ja. Ja, das ist auch klar. Und ist euer Angebot kostenlos?
1: Ja, unser gesamtes Angebot, also auch mit diagnostischer Abklärung, Gespräche mit allen, also wir haben ja viele Auftragsgeber, Lehrer, Eltern, Schulleiter und die Schüler und Schülerinnen, ist alles kostenfrei.
0: Okay.
1: Geht über die Bildungsdirektion Steiermark. Ja.
0: Super, danke einmal für diesen ersten Teil. Jetzt haben wir ein kurzes Musikstück und dann geht's weiter mit Barbara Recher und Anna Pribil für Go On Suizidprävention Steiermark.

0: Willkommen zurück zur Sendung von Go On Suizidprävention Steiermark. Heute mit mir Anna Priwil und Barbara Recher von der Schulpsychologie. Barbara, ich würde dich noch fragen, welche Belastungen begegnen dir derzeit besonders häufig bei Kindern und Jugendlichen?
1: Wenn man mit den Jüngeren anfängt, vielleicht schon auch der Leistungsdruck, der auch in der Volksschule ist, oder dass die Kinder Schwierigkeiten haben im Erlernen von Schreiben, von der Rechtschreibung, von Rechnen, von Lesen, dass da Herausforderungen da sind. Bei den älteren Kindern ist sicherlich auch der Druck innerhalb des Miteinanders, des sozialen Gefüges, Konflikte mit Klassenkameraden, das nicht nur direkt ausgetragen wird, sondern auch online. Oder sie haben ganz hohe Belastungen und das beschäftigt sie danach, weil sie vielfach gut und leicht Zugänge haben zu ganz schlechten Nachrichten, Gewaltvideos, Horrorszenen, pornografische Darstellungen, wo sie sicherlich höchst überfordert sind.
0: Was kann man da, was würden Sie da Eltern raten, wie man das gut einschränken kann oder was man da dagegen tun kann?
1: Es ist grundsätzlich schon schwierig, aber das Wichtigste ist immer meines Erachtens das Gespräch zu führen. Das Gespräch zu führen mit den Kindern und Jugendlichen, beziehungsweise das Interesse zu zeigen, wo bist du drinnen, wo schaust du, was hast du da oben. Nicht jetzt gleich die Bestrafung und wegnehmen oder es gibt keinen Vertrag mehr vom Handy, sondern wirklich ins Gespräch gehen, Interesse zeigen
0: und helfen. Gibt es auch die Möglichkeit, dass man das irgendwie beschränkt und nur Kinder, also Inhalte für Kinder freischaltet, oder?
1: Das gibt es, ja.
0: Aber da sind, glaube ich, auch manche Eltern ein bisschen überfordert, weil das relativ komplex ist. Und
1: genau, und da brauchen sie Unterstützung, Hilfen, das ist wirklich schwierig. Es gibt auch Kinder und Jugendliche, die können die exzellent austricksen. Oder der Papa hat es, die Mama hat nicht den Zugang und die Freischaltungen. Das ist wirklich schwierig und da ist gut, wenn sie die Eltern sehr damit beschäftigen und sich da auch Hilfe holen bei den Anbietern.
0: Ich kann da eine Internetseite empfehlen, Safer Internet.
1: Genau.
0: Da findet man auch ganz viele Informationen zu dem Thema.
1: Das ist überhaupt eine gute Seite, wo sehr veranschaulicht und für alle, auch für Lehrpersonen. Ich glaube, da gibt es ja Workshops in Schulen und das wird sehr viel gemacht bei uns im Bezirk darüber.
0: Okay. Na super. Merkst du über die letzten Jahre hinweg Veränderungen, die dir besonders aufgefallen sind oder bei den Jugendlichen?
1: Ja, es ist schon, dass sie eben große Sorgen haben, Ängste haben. Wir merken einen hohen Anstieg an Schulverweigerung, die eben es nicht schaffen, die Schule zu besuchen. Das ist ein leichter Beginn, verstärkt sich dann, wird schwieriger, dass man dann wieder zurückkommt in den Alltag, in die Schule. Das ist mehr geworden.
0: Woran liegt dieses Schulverweigern? Man kann jetzt wahrscheinlich nicht pauschal sagen, aber sehr individuell, aber woran liegt es meistens oder gibt es da irgendwelche Faktoren, die das oft auslösen?
1: Da gibt es vieles. Da gibt es Unstimmigkeiten in der Familie, da gibt es möglicherweise Trennungsthematiken von den Eltern, Leistungsdruck natürlich auch wieder oder Versagensängste in jeglicher Hinsicht, sei es mit den schulischen Anliegen oder innerhalb von der Gruppe, von der Freundesgruppe. Aber auch merken wir Kinder und Jugendliche, die sich sehr stark zurückziehen, die gar nicht so viele Freundschaften haben oder pflegen können. Weil sie sehr abgeschlossen zu Hause leben, in ihren Zimmern. Und ja, die Internetwelt da großartig ist auch. Und dann komme ich schwer raus. Und somit dieses, das Freundschaften pflegen, das ist ja auch anstrengend. Das haben wir alle erlebt. Aber da muss man dabei bleiben.
0: Ja, und Beziehungen zu haben ist ja auch ein großer Schutzfaktor.
1: Ganz großer,
0: für die psychische Gesundheit, dass man da einfach Kontakte pflegt und hat.
1: Genau. Was ich stark merke, ist, dass es wieder schon mehr wird, dass die Kinder und Jugendlichen gern wieder beim Sport dabei sind, dass sie zu Vereinen, wenn es gibt, das forcieren wir auch, dass sie da dabei sind, das tut ihnen gut. Und das sollte man auch Eltern sehr stark die Kinder motivieren dazu.
0: Ja, ja. merkst du auch manchmal, dass Kinder weniger Freizeit haben, dass so ganz viele Termine sind, also weil du jetzt gerade Vereine gesagt hast, natürlich ist das was Positives, die Gemeinschaft und wo dazu zu gehören und sich für was einzusetzen, was ihnen wichtig ist und so, aber mir kommt auch manchmal vor, dass die Tage schon so durchgetaktet sind von den Kindern und Jugendlichen, dass wirklich Montag Musikschule, Dienstag Sport und so weiter.
1: Darum bin ja ich ganz Befürworterin einer Ganztagesschule, wo eben diese Angebote von Musik, Kultur und Sport integriert sind am Nachmittag oder am Vormittag. Die verschränkte Form wäre ideal. Somit hat man das in einem Paket, sage ich mal, und kann, wenn um 4, 5 die Schule aus ist, hat man so quasi die Familienzeit. Das wäre das schöne Bild. Hat man natürlich auch nicht immer. Das ist, wenn man beruflich unterwegs ist. Aber das ist sehr anstrengend, wenn man jeden Tag, so wie du sagst, einen Takt hat, wo man wo sein muss, auch für die Eltern und lernen und ein bisschen sich langweilen, nichts tun, ist ja auch förderlich.
0: Ja, das, auch für die Kreativität.
1: Genau, da ist nicht viel Platz mehr.
0: Ja, ja.
1: Und man muss überall dabei sein, das ist ein hoher Druck auch bei den Eltern, das alles zu machen und man darf auch einmal Nein sagen.
0: Ja, ja.
1: Das ist wichtig, das ist auch in unserer Beratung.
0: Ja.
1: Dass man sagt, ja gut, dann ist es einmal eine Stunde weniger beim Musizieren, doch man kann ja wieder beginnen. Es ist ja nicht, dass man es nicht macht.
0: Dass man da einfach ein bisschen belastende Sachen
1: genau,
0: auch
1: genau. Für gewisse Zeit ein bisschen einen Ausgleich, eine Mitte schafft.
0: Was sind jetzt so Warnsignale, würdest du sagen, wie merkt man jetzt, dass mein Kind zum Beispiel als Eltern, ich bin ja selber Mama, wie würde ich jetzt merken, dass meiner Tochter schlecht geht oder auf was könnt ihr da besonders achten? Was fällt dir da ein?
1: Ich denke immer, als Mama kennt man das Kind ganz gut. Man merkt zum Beispiel, wie ich vorher gesagt habe, Rückzug oder was ja auch dazugehört, wenn sie in die Pubertät kommen, dass sie mehr im Zimmer oder weniger mit einem sprechen. Aber man hat schon ein gewisses Gespür auch. Oder wenn die Müdigkeit stark wird in der Früh und das Schlafverhalten sich ändert, was sich auch ändert im gesunden Stil, dass später schlafen können. Aber das Durchschlafen, das Mattsein, Leersein oder auch ein Essverhalten, es gibt Kinder, die essen weniger, es gibt aber auch Kinder, die essen mehr, die horten vielleicht auch Süßigkeiten irgendwo, haben wir auch immer wieder, dann merkt man, das ist was anderes, dass irgendwo aus der Norm rausgeht.
0: Ich habe auch noch aufgeschrieben, bei den Warnsignalen starke Stimmungsschwankungen zum Beispiel, so eine gewisse Hoffnungslosigkeit, so eine Melancholie, dass man irgendwie auf nichts mehr Lust hat, oder? Ist auch so ein Zeichen. Genau. Schlafprobleme hast du schon genannt. Leistungsabfall kennt man auch wahrscheinlich.
1: Genau, der Leistungsabfall, das ist ein Zeichen in der Schule, wo die Lehrerinnen und Lehrer hinschauen sollten, schauen sie auch hin, wenn auch nichts mehr gebracht wird. Also die nicht nur die Hausübungen fehlen, das ist oftmals üblich, aber wenn es fehlen Schulsachen, das Federpenal, dass das immer so schleichend ist, immer nicht was da, das Turnsackerl und so, dann muss man schon mal rechtzeitig unmittelbar wirklich ins Gespräch gehen mit den Eltern und diese Beobachtung mitteilen. Das ist unser hohes Anliegen, dass man nicht zu lang wartet, Monate, Wochen, sondern wirklich, da ändert sich was. Ja.
0: Und nimmst du das auch ein bisschen als Selbstwertthematik wahr bei den Kindern und Jugendlichen? Gibt es da irgendwas, wie man Selbstwert vielleicht auch von den Kindern und Jugendlichen stärken kann als Eltern, wie man da drauf schauen kann, dass sie ein gutes Selbstwertgefühl entwickeln?
1: Selbstwertgefühl ganz sicher wichtig. Schule ist wichtig. Schule ist ein Platz, wo man sich gut entwickeln kann. Wichtig ist auch für Eltern, nicht immer gleich, wenn sie heimkommen, zu fragen, und was war los, sondern auch auf das Positive hingehen. Und so stärke ich mich, weil es gibt sehr viele schöne Momente und ich stärke mein Kind immer dahingehend, wo ich weiß, da sind die Stärken drin. Und das muss nicht immer in dem Fach oder so sein, sondern auch in der Persönlichkeit. Es hat wieder die Freundin getroffen oder sie haben ein lustiges Spiel gehabt oder sonst irgendwas. Das ist wichtig. Und auch eine Note ist eine Note, wissen wir, aber das sagt nichts aus über die Persönlichkeit, sagt man ja auch immer wieder. Natürlich muss man es positiv schaffen, aber es gibt bei jedem Kind, bei jedem Jugendlichen herrliche Stärken,
0: die man entdecken kann,
1: die kann man
0: und die
1: entdecken,
0: man auch fördern kann.
1: Genau, und Talente. Und das ist wichtig.
0: Ja, schön, wenn man sich mehr auf die positiven Sachen konzentriert. Ich habe irgendwo einmal gelesen, dass man nicht nicht fragen soll, wie war dein Tag so allgemein, weil ich habe auch gemerkt, dass da wenig kommt, wenn ich das meine Tochter frage, sondern was war das Beste heute, was da heute passiert ist. Oder so. Und dann kommt oft ganz viel und dann fokussiert sie sich auch so eher auf das
1: Und dann Positive. Fokussiert man sich als Mama oder als Papa auch in die Richtung und erlebt, super, mein Kind hat eine Freude gehabt, da war was Lustiges, da haben sie es kurz gemacht oder wie auch immer. Und das, da fängt schon das Positive, man muss nicht alles schön reden, aber da fängt das Positive an und das stärkt als Mama und Papa denke ich mir auch sehr stark, beziehungsweise wenn ich nur höre, ich habe wieder ein Minus gekriegt oder eine Eintragung oder was weiß ich was, und dann ärgert man sich.
0: Ja, ja. Und warum findest du es so wichtig, dass man diese Veränderungen wahrnimmt und ernst nimmt, dass man da nicht drüber geht und sich denkt, ja, jetzt ist halt die Pubertät und ist halt gerade eine schwierige Zeit, sondern dass man da auch wirklich hinschaut?
1: Ja, man muss hinschauen, man muss den Kindern auch eine Begleitung anbieten. Man muss jetzt nicht da gleich die absolute Psychotherapie und psychologische Behandlung in Anspruch nehmen, aber begleiten, sie unterstützen in einer Zeit, wo das herausfordernd ist, wo Steine im Weg liegen, die nicht so schnell wegkriegen.
0: Ja.
1: Aber doch gemeinsam ist immer wichtig, dass man nicht den Kindern was wegräumt, sondern gemeinsam schaut, wie kann man das oder diese Herausforderung, diese Problematik lösen. Lösungsorientiert arbeiten.
0: Ja. Und bei der, wenn es jetzt wirklich sehr schlecht geht, einer Jugendlichen, einem Jugendlichen, wie würdest du den Eltern das mitgeben? Kann man das Thema Suizid auch direkt ansprechen bei den Jugendlichen?
1: Ja, muss man.
0: Ja.
1: Also man hat oftmals so die Scheu, wenn man es nicht, also wenn man es anspricht, dass man es dann erst recht forciert. Nein, ist es nicht so. Es ist wirklich, und das ist auch unsere Erfahrung, ins Gespräch gehen. Natürlich ist das, doch wir schulen und beraten dabei auch Lehrpersonen, weil Lehrpersonen sind oftmals ganz gute Vertrauenspersonen in den Schulen. Und das anzusprechen, ich merke, dir geht's nicht gut, gehen wir ins Gespräch. Und das ist, in den meisten Fällen war es immer hilfreich. Und dann schaut man, was braucht der Jugendliche, die Jugendliche dann. Ja. Folgend.
0: Ich denke, es kann auch eine totale Entlastung sein, wenn man es anspricht, weil das immer noch so tabuisiert ist, dass die Jugendlichen das von selber gar nicht sich zu sagen trauen. Und wenn man dann einmal drüber reden kann.
1: Sie sagen es oft nicht, weil ich möchte ja die Lehrperson, ich möchte meine Mutter, meinen Vater, niemanden belasten oder die Freundin.
0: Ja.
1: Und aber wenn es jetzt als neutrale Person, so wie mir, dann geht das auch. Und dann kannst du die Hilfen einleiten.
0: Ja, also dass das vorher nicht den Eltern nicht zumuten wollen quasi.
1: Genau, das passiert natürlich, weil das ist, da kommt es immer wieder bei dem Punkt, Eltern spüren ja irgendwas, aber du sprichst es nicht an.
0: Ja, danke einmal. Jetzt gibt es wieder einen

0: Ja, willkommen zurück bei der Sendung Go On Suizidprävention Steiermark. Heute mit dem Thema Kinder und Jugendliche und vor allem Schulpsychologie. Die Barbara Recher ist bei mir zu Gast. Und wir haben jetzt schon ein bisschen drüber gehört, was sind Warnsignale, wie erkenne ich, wenn es meinem Kind schlecht geht. Und jetzt wollen wir uns ein bisschen drüber unterhalten, was hilft eigentlich, wer hilft, was hilft, wie kann man, welche Unterstützungsmöglichkeiten gibt es im Bezirk, welche Rolle spielt die Schulpsychologie dabei. Und ja, Barbara, was gibt's da so bei uns? Was fällt dir als erstes ein, wenn du darüber nachdenkst, wo man sich hinwenden kann?
1: Als erstes fällt mir natürlich die Schulpsychologie nicht ein. Wir sind oftmals so die Vermittlung oder die Wegbereitung, Begleitung für psychosoziale Unterstützungsmöglichkeiten außerhalb von der Schule. Das ist als BSD, BSN, psychosoziales Netzwerk. Aber auch Kinderschutzzentrum ist ein Thema, beziehungsweise haben wir, Gott sei Dank muss ich sagen, im Bezirk niedergelassene Psychotherapeutinnen und Therapeuten, die auch für Kinder und Jugendliche da sein können. Das ist ja ein bisschen eigener Bereich und da weisen wir hin und arbeiten und vernetzen auch uns mit ihnen.
0: Super. Mir fällt ein, gleich als erstes die Telefonseelsorge, die jetzt nicht speziell für die Jugendlichen ist, aber auch für Eltern oder Lehrpersonen. Die ist rund um die Uhr erreichbar unter der Nummer 142, ist auch kostenlos und anonym. Und man kann da wirklich immer anrufen und die haben ein offenes Ohr für alles, was einen belastet oder was man gern besprechen möchte. Die haben zusätzlich sogar Chat- und eine Mailberatung, was für Jugendliche vielleicht auch ganz interessant sein könnte, weil wir ja schon gehört haben, dass die lieber schreiben. Rad auf Draht ist natürlich für die Jugendlichen eine super Möglichkeit unter der Nummer 147. Ist auch kostenlos und anonym und auch 24 Stunden täglich erreichbar. Haben auch diese Chat- und Online-Beratung dabei. Dann gibt es noch Psynot Steiermark, das Krisentelefon. Die sind auch rund um die Uhr erreichbar und unter der Nummer 0800 44 99 33, das ist das Krisentelefon der Steiermark Psynot. Es gibt natürlich immer die Möglichkeit, dass man in akuter Gefahrensituation, jetzt wo Selbst- oder Fremdgefährdung besteht, dass man Notruf hört, 144 die Rettung oder 133 auch für die Polizei, die verständigen sich dann auch gegenseitig. Fällt dir noch irgendwas ein? PSN haben wir schon gesagt, genau. Da gibt es eben auch die Beratungsstelle extra für Kinder und Jugendliche, wo sie Kinder ab 14 auch ohne Einwilligung der Eltern hinwenden können und hingehen können und sie da Beratung und Unterstützung holen können. Das ist auch ohne Terminvereinbarung möglich. Genau.
1: Ja, und natürlich auch niedergelassene Ärzte und Ärztinnen, muss man auch sagen, die dann das einleiten.
0: Genau.
1: Aber das ist ein bisschen der Weg, ein bisschen weiter.
0: Genau. Wie funktioniert jetzt bei euch die Zusammenarbeit mit anderen Einrichtungen? Wie vernetzt ihr euch da?
1: Ja, wir haben regelmäßige Vernetzung, Treffen, viermal im Jahr teilweise auch. Wir sind aber auch so anlassbezogen, nennt man das, immer wieder im Austausch, auch mit der behördlichen Sozialarbeit, wenn natürlich möglicherweise Gefährdungsmeldung vorliegend ist. Und da brauchen wir aber immer auch die Einverständnis der Eltern, denn wir können uns nicht einfach so vernetzen über die Kinder und Jugendlichen, da braucht man immer das Okay. Aber grundsätzlich sind wir immer im guten Austausch. Ohne dem würde es nicht gehen. Ohne dem würde es auch nicht gehen innerhalb einer Schule. Wir können nicht nur allein arbeiten, das muss immer bei verschiedenen Anlässen, muss ein multiprofessionelles Team dazu sein. Also das sind mehrere Professionen, um eben zu schauen, wie kann man da eine gute Möglichkeit schaffen.
0: Immer im besten Interesse natürlich für die Jugendlichen.
1: Genau, der Fokus ist immer bei den Kindern und Jugendlichen, und dass sie voranschreiten. Meine große Motivation oder mein Anliegen ist, dass die Kinder und Jugendliche die Schule schaffen, die Pflichtschule schaffen. Das ist nicht immer so, wenn man mit dem System gar nichts zu tun hat, gar nicht immer so da.
0: Ja.
1: Das gab mir ja gar nicht fast.
0: Ja. Ich möchte an der Stelle nur einen Hinweis geben auf bereits aufgenommene Radiosendung von Radio Frequenz, die gemeinsam mit PSN Lietzen mit der Nicole Veit aufgenommen habe, auch zum Thema Kinder und Jugendliche, und die werde ich unten in den Notizen verlinken. Das war die Sendung Go On, das Leben ist es wert, psychische Gesundheit im Fokus, das psychosoziale Netzwerk Lietzen stellt sich vor. Genau. Ich möchte jetzt mit dir gerne noch ein bisschen über Resilienz reden. Was stärkt denn Kinder und Jugendliche, würdest du sagen? Was macht sie resilienter? Was stärkt diese psychische Widerstandskraft bei den Jugendlichen?
1: Bei den Jugendlichen müssen wir sagen, die Freundinnen und Freunde. Also der Freundeskreis ist ganz was Wichtiges, dass sie wo dabei sind, aber natürlich auch die Familie, die Eltern, die Geschwister, ist ein ganz wesentlicher Punkt.
0: Mhm. Weil du jetzt da dich auf die Jugendlichen bezogen hast, die Freundschaften werden ja mit dem Alter immer wichtiger. Mhm. Bei den Kindern ist wahrscheinlich die Familie, der engere familiäre Kreis noch das Wichtigere, was die Resilienz betrifft. Würdest du auch sagen, dass so Hobbys, also Musik oder Sport, die Resilienz stärken können?
1: Genau, also alles, was mich gut ablenkt, was mich innerlich, das sind äußere Faktoren eigentlich, aber wenn ich wo dabei bin oder Musikschule besuchen oder einen Sportverein, da stärke ich mich. Mhm. Da lenke ich mich nicht nur ab von den Herausforderungen, sondern ich stärke mich und das tut gut.
0: Mhm. Aber können Freunde auch problematisch sein, wenn es so in Richtung Mobbing-Thematik geht?
1: Mhm. Sind freilich
0: da auch viele Fälle bei euch? Oder?
1: Ja, das sind durchaus Fälle und da kann es schwierig werden unter den Freundschaften. Und das muss man lernen, zu erkennen, zu sagen, ja, ich möchte lieber mit dir oder befreundet sein, aber im Sinne von, du tust mir gut, mit dir kann ich Gaudi haben, als mit anderen, die mir wehtun, die mich kränken.
0: Ja, ja. Das stellt man schwierig immer vor.
1: Ganz
0: ja.
1: schwierig, das ganz traut schwierig man sich nicht. Und man traut sich da nicht nein, sagen und sagen. Und wenn das sehr berühmte unter Anführungszeichen oder beliebte Person ist in einem Klassensetting, na, was will man? Also da ist man dabei, das hat sich nie geändert noch, würde ich sagen. Aber das ist schwierig, ja.
0: Das ist ja bei Erwachsenen sogar schwierig manchmal, dass man so draufkommt, wer raubt mir eigentlich Energie und bei wem geht es mir nachher gut, wer gibt mir die Energie?
1: Kinder und Jugendlichen kennen das nicht. Da muss man es begleiten, aber das ist auch oftmals schwieriger für Mama und Papas, zu sagen, nein, du darfst sie nicht treffen. Dann wird es noch interessanter.
0: Das Verbotene.
1: Das Verbotene, genau. Aber das ein bisschen zu reflektieren versuchen und ins Gespräch zu gehen.
0: Ja. Sehr spannend. Ja, danke einmal. Fällt dir noch was ein zur Resilienz? Was man gerade in schwierigen Zeiten kann man sich ja auch schwer aufraffen. Gibt es da irgendwas, wo du Erfahrungen hast, wie es leichter geht oder wie man es schafft, dass man gerade, wenn es einem schlecht geht, wenn man schlecht schlaft, wenn man irgendwie down ist, wie man es da schafft, dass man sich motiviert, irgendwas für sich zu tun?
1: Ein bisschen vielleicht hinzudenken, dass man schon einmal, auch wenn man noch sehr jung ist, schon was geschafft hat, was nicht so leicht war. Wir haben das alle. Mhm. Aber selbst kommst du nicht drauf. Und da muss man ein bisschen hinhören und hinschauen. Es gibt Momente, Erlebnisse, die man schon gemeistert hat. Mhm. Und so ganz kleine Schritte sind auch Schritte. Das darf man nicht vergessen. Wir sind immer so in dem, ich muss was Mächtiges, muss was Großes erreichen. Nein, ein kleiner Fortschritt ist auch ein Fortschritt. Das ein bisschen runter reduzieren. Das ist wichtig.
0: Ja, dass man nicht nur das riesige Ziel vor Augen hat, sondern die kleinen Schritte die dorthin führen.
1: Und das brauchen halt, man braucht viel Erklärung dazu.
0: Und viel Unterstützung wahrscheinlich von den Eltern oder Lehrpersonen.
1: Das kann man nicht, da muss man einfach erklären.
0: Ja, danke. Jetzt gibt es wieder ein Musikstück für euch.

0: Willkommen zurück bei der Sendung von Go On, Suizidprävention Steiermark, heute zum Thema Schulpsychologie und Kinder und Jugendliche. Und wenn wir über Kinder und Jugendliche reden, ist, glaube ich, Social Media auch ein ganz wichtiges Thema. Social Media gehört halt ganz selbstverständlich zum Alltag von ganz vielen Kindern und Jugendlichen dazu. Gleichzeitig sehen wir bei wissenschaftlichen Studien, dass der Umgang mit sozialen Medien auch Auswirkungen auf die psychische Gesundheit haben kann. Und ich möchte euch da eine Studie vorstellen von der Psychologin Jean Twenge und ihrem Forschungsteam, die 2018 publiziert worden ist. Und die hat bei mehr als 500.000 Jugendlichen in den USA einen Zusammenhang zwischen einer intensiven Nutzung von Social Media bzw. anderen digitalen Medien und einer Zunahme von depressiven Symptomen, unter anderem auch suizidbezogenen Belastungen festgestellt. Besonders auffällig war da eben, dass die Jugendlichen die tägliche Bildschirmzeit von mehr als 3 Stunden berichtet haben, häufiger auch über depressive Symptome oder Suizidgedanken berichtet haben, als jetzt Jugendliche, die eine geringere Nutzungsdauer aufgewiesen haben. Besonders deutlich hat sich der Zusammenhang vor allem bei den Mädchen gezeigt. Gleichzeitig verbrachten Jugendliche weniger Zeit mit Aktivitäten, die zum Beispiel als Schutzfaktoren gelten, also mit Sport oder Bewegung, mit Hobbys oder auch ausreichend Schlaf war ein Thema. Oder auch das Treffen von Freunden und Freundinnen. Es ist irgendwie logisch, wenn man sehr viel Zeit am Bildschirm oder am Handy verbringt, dann bleibt einfach weniger Zeit für andere Dinge im Leben, die einen vielleicht als Ausgleich bereichern würden. Die Autorinnen vermuten außerdem, dass nicht nur die Bildschirmzeit selbst, sondern auch der Rückgang dieser schützenden Aktivitäten eine wichtige Rolle in der Entwicklung von dieser depressiven Symptomatik spielt. Barbara, wie siehst du das? Wie erlebst du das in deiner Arbeit? Habt ihr auch das Thema Social Media oder wie ist das und wie nimmst du das auch wahr? Welche Themen beschäftigen die Kinder besonders in Bezug auf Social Media?
1: Durchaus erleben wir das, ist ein hohes Thema, bringt sehr viele Konflikte mit sich und wie die Studie eben sagt, die Kinder verbringen dann sehr, sehr viel Zeit und das zeigen sie ja nicht nur Konzentrationsschwierigkeiten in der Schule auch, sondern auch Haltungsschäden oder auch die Fehlsichtigkeiten oder Übergewicht und das macht Lernen auch schwer. Mhm. Oder macht schwieriger, sagen wir so. Hochbelastend sind eben, wie ich heute schon erwähnt habe, Gewaltvideos. Mhm. Die eine Seite, die andere Seite, diese extreme Verherrlichung bei Mädchen vor allem, das schöne Aussehen, die Schönheitsideale, das alles, was da geboten wird, TikTok, Instagram. Und natürlich auch die Gruppendynamiken, die drinnen sind, wenn ich ausgeschlossen werde von einer Gruppe, wo ich dabei bin, online, WhatsApp-Gruppen oder wie auch immer. Ganz, ganz bitter. Und dann kann ich mich nicht mehr konzentrieren, mag nicht mehr in die Schule gehen und bleibe lieber zu Hause.
0: Ja, das geht dann also in Richtung Cybermobbing, genau, also dieser Ausschluss. Genau.
1: Also die Spirale zieht sich nach unten und dieses Weglegen von Handy oder ich brauche das Handy in der Nacht,
0: ist also vielfach Thema. Also Suchtverhalten
1: total,
0: in die Richtung?
1: Total, ja.
0: Mhm, weil ja, man weiß ja, dass viel Dopamin ausgeschüttet wird bei den Likes oder Klicks. Mhm.
1: Und dieses, ich habe mein Handy immer mit, so dieses Thema ist hochpräsent, auch bei Eltern zu Hause und in der Schule auch. Aber es gibt jetzt wirklich viele Schulen, auch bei uns im Bezirk, die eben diese Handyhotels oder die Abgaben der Handys und das gelingt. Mhm. Und es gibt die Kinder reden wieder miteinander, sie verbringen die Pausen vielleicht auch anders oder in der bewegten Pause sind sie und es gelingt und da muss man weiter dran arbeiten. Sein Handy oder das Internet hat ja auch Vorteile, das
0: darf man nicht ganz weglassen. Man darf es nicht nur verteufeln.
1: Und man hat viel Wissenserwerb vielleicht daraus auch. Aber es verursacht auch was Schlimmes. Und es gelingt Zeiten ohne Handy.
0: Ja.
1: Man glaubt es ja fast nicht, aber es geht. Und den Kindern tut es gut.
0: Ja, ich habe einmal einen Workshop jetzt eben mit meiner Kollegin von Go On gemeinsam an einer Schule im Bezirk gehalten. Mhm. Und das habe ich auch als sehr angenehm empfunden, dass da quasi in der Früh die Handys in so einen Kasten eingesperrt werden. Und dann waren die so aufmerksam und so dabei und überhaupt nicht abgelenkt, das interessiert.
1: Sie akzeptieren, sie können damit umgehen. Und man hat ja eh diese Studie, die jetzt in diesem Jahr war, gezeigt, dass sie manche Jugendlichen wirklich schon sagen können, ja, meine Schlafqualität hat sich verbessert.
0: Ja, ganz spannend.
1: Ist wirklich spannend und sie reden mehr.
0: Ja, das ist eine schöne Entwicklung. Genau, welche Chancen, weil du gesagt hast, es gibt ja auch so viele positive Sachen gleichzeitig, die die sozialen Medien auch den Jugendlichen bieten. Was gibt es da für Chancen? Auch wie kann man es positiv nutzen?
1: Naja, ich komme gut zu Infos, ich kriege Wissen, ich kann mich erweitern, ich muss aber auch klären und checken, ob das die richtige Information ist. Ich kann mich schon vernetzen, auch mit Leuten, wenn ich jetzt so über unserem Land, wir sind eine Region unmittelbar, ich kann leichter vielleicht einen Zugang finden oder eine, wie auch immer. Ja, das sind die sicher als guten Vorteile.
0: Ja.
1: Oder das, wie auch immer, wenn es noch technischer wird, da kenne ich mich nicht sehr aus, aber da gibt es ja so Freaks, die dann irgendwas programmieren, auch für die Schule oder wie auch immer.
0: Genau.
1: Also das hat schon auch was.
0: Ja. Die ganze KI-Entwicklung jetzt, das verläuft ja rasend schnell. Ja. Ich habe auch vor kurzem gelesen, dass es hat immer diesen Trend gegeben mit Body Positivity oder Body Neutrality auf Social Media, dass man eben seinen Körper so annimmt, wie er ist und weniger bewertet und weniger in die Richtung skinny oder sehr dünn oder sehr schlank. Aber es gibt jetzt mittlerweile, habe ich gelesen, wieder diesen Gegentrend, dass sie das wieder aufhebt und das wieder mehr in diese Richtung immer dünner, noch schlanker und so vor allem bei Mädchen geht. Wie kann man da als Eltern vielleicht auch achtsam sein oder dem auch vielleicht ein bisschen entgegenwirken?
1: Ja, das ist eigentlich meines Erachtens der schwierigsten Themen. Also das mit dem Körper und auch bei Burschen muss man aufpassen, dass das Gegenteil mit Krafttraining
0: oder
1: Muskulatur und Nahrungsergänzungsmitteln, die man auch überlegen muss, bei den Mädchen ja. Ich kann wieder daran sagen, Interesse zeigen, nicht ausfratschen oder den Druck, du musst das essen, du musst dich da, also dass man so quasi in die Ecke drängt, die Jugendlichen, sondern Interesse zeigen, Unterstützung und dabei bleiben. Und da braucht man Geduld. Und da würde ich sagen, wäre es ganz wichtig, dass sich Eltern da Unterstützung holen. Da kann ich nicht gleich mit der Jugendlichen wohin gehen, vielleicht muss man schon schauen, aber im Prinzip brauche ich als Mama, als Papa auch da Unterstützung.
0: Ja. Und vielleicht
1: sehr belastend.
0: Auch den Jugendlichen aufzeigen, dass ja nicht alles, was man im Internet sieht, oder vor allem den Kindern, den Jugendlichen, ist vielleicht eh schon sehr viel bewusst, aber dass nicht alles, was man da sieht und gezeigt bekommt, die Wahrheit ist, dass sie Foto geshoppt oder mittlerweile mit KI verändert sind, die Körper.
1: Da gibt es, was jetzt die Seite nicht, aber vielleicht eh bei Safer Internet, dass man so die Vergleiche sieht, wie die retuschiert werden. Wir merken schon, dass manche Jugendliche damit eh schon beschäftigen, dass das nicht real ist, dass man nicht so ausschaut und dass man mal einen Pickel haben kann oder jeder mal von uns so. Das ist, dass man nicht so allglatt ausschaut. Ja. Aber das ist ja Aufklärung.
0: Ja.
1: Erklären, und Infos geben und gemeinsam anschauen, auch mit den Eltern und sich das zeigen lassen. Ich bin immer so, wenn das Kind, der Jugendliche dir das zeigt, wo ist er drinnen, welches App, ist besser meines Erachtens, als wie ich kontrolliere es heimlich. Und der Jugendliche, mein Kind kommt drauf.
0: Ja, und Interesse zeigen, weil das ist ja sonst ein voller Vertrauensbruch.
1: Genau,
0: ja,
1: Interesse zeigen ist was anderes, als wie ich kontrolliere es heimlich.
0: Ja, das
1: erklären
0: ist gut,
1: lassen.
0: Ja.
1: Und das gefällt den Kindern und Jugendlichen, weil man ja weiß, wir kennen uns vielleicht nicht so aus und das Kind weiß, okay, das kenne ich
0: nicht. Das ist vielleicht einmal ein Lebensbereich, den sie uns dann auch erklären können.
1: Und nicht den Vorteil vielleicht.
0: Und nicht von uns das Gefühl haben, sie werden bevormundet oder belehrt.
1: Aber einschränken auch dann sagen, es gibt in unserer Familie handyfreie Zeiten und man muss selbst das Vorbild auch sein.
0: Zum Beispiel beim Essen.
1: Beim Essen.
0: Dass
1: oder
0: man überhaupt sagt, medienfrei.
1: Genau.
0: Früher haben ja hat man dann Zeitung gelesen oder irgendwas und dass man einfach sagt, okay, das Essen ist Familienzeit, wir essen gemeinsam, wir unterhalten uns, wir tauschen uns aus über unseren Tag.
1: Aber da darf man dann selbst auch nicht zum Telefon gehen oder alles fotografieren, was beim Essen ist, und das Handy ist da weg.
0: Ja, das muss man einfach ein gutes Vorbild da sein.
1: Genau.
0: Ja. Man weiß ja auch, dass viel Lernen am Modell auch passiert, vor allem bei ganz kleinen Kindern. Und dass ganz kleine Kinder dann schon oft immer das Handy haben wollen, weil sie es bei den Erwachsenen die ganze Zeit sehen.
1: Ein Handy kann auch ein Informationsportal sein, dass man das so erklärt.
0: Ja, Social Media ist halt Teil von der Lebenswelt von Jugendlichen und das wird es auch bleiben, das werden wir nicht ändern können. Deshalb geht es ja nicht darum, dass man soziale Medien grundsätzlich verteufelt, sondern dass man sie einen bewussten, ausgewogenen Umgang damit, dafür für einen bewussten, ausgewogenen Umgang entscheidet. Man sollte sich da die Fragen stellen, wie habe ich in der digitalen Welt auch genügend echte Begegnungen, bewege ich mich auch ausreichend, schlafe ich genug oder macht das Handy mich so abhängig, dass ich auf die wichtigen Dinge im Leben den Fokus nicht mehr legen kann. Und gibt es Menschen, mit denen ich über meine Sorgen sprechen kann? Also nicht nur Chatbots vielleicht, sondern echte Menschen, die mir zuhören und für mich da sind. Und wenn Social Media beginnt, das Selbstwertgefühl zu beeinträchtigen, indem man sich ständig vergleicht, indem man wirklich den Schlaf oder den Alltag vernachlässigt, lohnt es sich, da wirklich genauer hinzuschauen und Unterstützung zu suchen. Psychische Gesundheit entsteht nicht online oder offline allein. Es braucht immer gute Beziehungen, Ausgleich und das Wissen, dass man mit den Belastungen nicht allein bleiben muss. Jetzt gibt's wieder ein bisschen Musik für euch.

0: Willkommen zurück bei der Sendung Go On, das Leben ist es wert. Heute mit Schulpsychologin Barbara Recher und mein Name ist Anna Priwil. Wir haben jetzt schon ein bisschen gehört, wie Jugendliche, wohin sie sich wenden können, was mögliche Hilfsangebote sind, Warnsignale, wie man erkennt, wenn es wem schlecht geht. Und jetzt wollen wir uns nur kurz damit beschäftigen, was Eltern oder Lehrpersonen oder auch FreundInnen konkret tun können, wenn sie merken, es geht jemandem schlecht, es geht einem Kind, einer Jugendlichen schlecht. Und was kann man jetzt Erwachsenen zum Beispiel raten, wenn sie Angst haben, dass sie irgendwas falsch machen könnten? Was könnte man ihnen da sagen?
1: Was falsch machen kann man nur dann, wenn man nichts macht, meines Erachtens. Man kann immer das Gespräch suchen und man kann immer das aussprechen, dass man sich Sorgen macht, dass man merkt, dass es dem Kind, dem Mädchen, dem Burschen nicht gut geht. Man merkt es als Lehrerin im Verhalten, man merkt es manchmal auch bei Aufsätzen, man merkt es im Klassensetting und das für sich Zeit nehmen, das Kind hernehmen und in Ruhe sprechen drüber. Mhm. Da bin ich wieder bei dem Punkt Interesse zeigen. Ohne Vorwürfe, ohne Schuldzuweisungen. Einfach mitteilen, einfach ist jetzt nicht so einfach, ja. Aber trotzdem sich trauen und sagen, ich mache mir Gedanken, ich mache mir Sorgen. Mhm. Wollen wir miteinander sprechen?
0: Ja. Nimmst du das oft wahr, dass sie die Jugendlichen dann leichter öffnen?
1: Ja.
0: So nehmen sie das
1: ja.
0: an?
1: Ja. Ja. Sie sind dankbar, sie sind froh. Und es ist wer da für sie. Das ist das Wichtigste. Viele Kinder und Jugendlichen erleben ja, dass keiner Zeit hat, keiner da ist. Mhm. Und ein Gespräch tut immer gut. Mhm. Ja. Das nehmen sie an.
0: Ja. Wie kann man jetzt so ein Gespräch beginnen, wenn man sich Sorgen macht? Oder was kann man da am besten sagen, wenn man jetzt das Gefühl hat, boah, ich weiß gar nicht, was ich da sagen soll, ich traue mich nicht so recht, ich sollte da jetzt mit dem Jugendlichen reden. Wie kann man da am besten anfangen?
1: Ja, das Wichtigste ist ja kein Tür- und Angelgespräch, sondern sich Zeit nehmen, einen Raum suchen, wo man in Ruhe sprechen kann, überlegen, dass ich selbst als Lehrperson oder als Mama muss ich schauen, dass ich jetzt nicht nur kurz Zeit habe, sondern mir wirklich die Zeit nehmen und in Ruhe in das Gespräch gehen und so wie ich vorher gesagt habe, ich mache mir Gedanken, ich mache mir Sorgen, ich habe gemerkt, du warst in letzter Zeit ein bisschen abwesend, hast das nicht gebracht, das ist jetzt nicht, dass man da in die Leistung, das in die Beurteilung reingibt, also so, sage jetzt sehr, sehr grob jetzt einmal, aber diese Angst nehmen und dieses, allein, dass ich mir die Zeit nehme und das anschaue, sprich, dann gelingt ein Gespräch. Mhm. So muss ich beginnen. Mhm. Dieses Interesse, die Wichtigkeit des Mädchens, des Schülers muss man rüberbringen und spüren. Mhm. Und das ist das Wichtigste. Ja. Und wenn ich mir Zeit nehme und da bin, dann gelingt es.
0: Ja. Gibt es da irgendwas Spezielles, was man jetzt als Freund oder Freundin tun könnte für Betroffene?
1: Das ist oft so, dass die Freundinnen oder Freunde zu einer Lehrperson gehen. Mhm. Und sich da Unterstützung holen, dann kann auch sein, dass die Lehrperson uns anruft, wie soll man umgehen damit, sich Unterstützung holen. Also auch Erwachsene kann man sich Unterstützung holen, wie gehe ich damit um. Mhm. Und das ist wichtig und das ist nicht, ich gehe jetzt betzen, ich gehe schirren oder sonst irgendwie, sondern ich hole Hilfe. Mhm. Das muss man den Kindern sagen.
0: Ja.
1: Wenn sie sich noch nicht selbst zutrauen, was oftmals schon ist, die Jugendlichen sind schon offener, transparenter mit dem Thema psychische Belastungen, die sehen, die beschäftigen sie teilweise und nehmen das an. Das ist Mehrwahn, das kann man sagen. Das rechtzeitige gute Hinschauen.
0: Das ist, glaube ich, ein ganz wichtiger Punkt, auch mit dem, das ist nicht Schirgen oder Petzen, nein, weil das ist noch immer in gewisse Köpfe drinnen.
1: Genau.
0: Und dass man das schon bei den kleinen Kindern sagt, wenn du selber nicht mehr weiter weißt, dann musst du einfach Hilfe für einen Erwachsenen holen. Und das ist nicht, dass du irgendwen verratest dadurch oder petzt, sondern das ist einfach ganz wichtig.
1: Man muss aber dann auch sagen, man muss auch mit diesen Mädchen und Burschen sprechen, die das gemeldet haben, die das benannt haben. Und wenn es wirklich in dieses sehr schwierige Thema für viele geht, Tabuthema Suizid, suizidale Gedanken, dann ist es schon dienlich, wenn man eine Fachperson dazu hat. Und da gibt es uns, als Schulpsychologen, es gibt aber auch an Schulen Schulsozialarbeit, muss ich sagen, die auch sehr vertrauensvolle Beziehungen schon zu den Schülerinnen haben, mhm, und dass man da gemeinsam, ich sage oftmals zu den Lehrpersonen, ihr müsst es nicht alleine machen mit dem Jugendlichen oder auch wenn Eltern kommen, mhm, sondern nehmt sich wen dazu.
0: Ja.
1: Das ist ganz, ganz wichtig, weil man muss nicht allein da bleiben.
0: Ja.
1: Und auch nicht dann in dieser, so quasi, ich bewahre das Geheimnis, mhm, ganz vorsichtig mit, ja, dem umgehen. Das geht nicht. Ja. Ich muss so lange dabei bleiben, bis ich entsprechende Hilfe habe.
0: Ja. Bis man sich auch sicher, mhm, sein kann, dass, genau, da jetzt nicht, ja, wirklich Gefahr im Verzug, genau, ist. Also, ja, man kann ja dann auch fragen, wie konkret sind, genau, die Pläne schon? Mhm. Gibt es schon irgendwie einen Zeitpunkt, mhm, oder so? Dann ist, genau, wirklich ganz viel, also dann muss man einfach wen einbeziehen oder auch vielleicht sogar einen Notruf rufen,
1: genau,
0: und das Kind auf jeden Fall nicht allein lassen.
1: Ganz sicher nicht allein lassen, das ist ganz wichtig und ja, da kann ich nicht mit dem Geheimnis bleiben.
0: Mhm. Genau. Ja, es ist eh entlastend auch für die Erwachsenen, denke ich mal, wenn sie sehr professionelle Hilfe dazu hin können und wenn man dann, mhm, mit der Verantwortung nicht ganz alleine ist. Was gibt dir eigentlich so Hoffnung für die Zukunft in deiner Arbeit oder gibt es da was dir Hoffnung macht?
1: Man hat immer wieder schöne Erlebnisse, man erlebt, dass die Schülerinnen und Schüler was geschafft haben, dass sie wieder die Sonne scheint oder dass sie was wieder die Freude gewinnen und ich kriege wirklich immer Rückmeldungen. Und wenn es mir nur, wenn ich wieder in der Schule komme, dass wir Daumen hoch zeigen, mhm, oder winken, das allein das Zeichen quasi, es hat in irgendeiner Form was gebracht, mhm, und das freut mich sehr.
0: Schön, ja. Ja. Schön. Ich möchte zum Abschluss nochmal die wichtigsten Hilfsangebote nennen und deutlich sagen, dass man dort da wirklich anrufen soll, kann, rund um die

0: kann sie dort Termine vereinbaren und wird dann in die richtigen Bereich quasi weiterverwiesen, weil da gibt es Experten für alle verschiedenen Themen, die uns im Alltag im psychologischen Bereich so beschäftigen können. Hausärzte, Hausärztinnen, gerade in unserem ländlichen Bezirk, sind natürlich auch oft für viele die erste Anlaufstelle und vermitteln dann auch weiter zu anderer Unterstützung. Niedergelassene Psychotherapeuten, Psychotherapeutinnen, klinische Psychologinnen, Psychologen sowie auch Psychiater, Psychiaterinnen bieten da auch sehr gute Angebote an. Als Abschluss möchte ich nur sagen, wenn es dir selbst gerade nicht gut geht oder du dir Sorgen um einen anderen Menschen machst, dann bitte warte nicht, sprich mit jemandem drüber, hol dir Hilfe. Es gibt Menschen, die dir zuhören und niemand muss in schwierigen Zeiten alleine bleiben. Danke nochmal, Barbara, dir, dass du heute da warst und dir die Zeit genommen hast.
1: Sehr gerne.
0: Es war sehr schön, mit dir dieses Interview zu führen.
1: Ebenso. Danke sehr.
0: Danke. Dann noch einen schönen Tag und ein Musikstück zum

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Ja, Gott sei Dank ist wieder soweit. Samstagabend, 20 Uhr, DJ Haustede Time hier auf Radio Frequenz. Mein Name ist DJ Haustede und ich werde euch versuchen, euch die nächsten zwei Stunden mit Tracks quer durch das Schöne Haus zu unterhalten. Wobei mein Augenmerk nicht auf Mainstream-Music liegt, sondern auf das, was sonst noch gibt. So wünsche ich euch jetzt gute Unterhaltung für die nächsten zwei Stunden. Ich werde die Sendung nicht durch eine Moderation unterbrechen, damit der Musikgenuss im Vordergrund bleibt. Ich gehe davon aus, wir hören uns wieder nächste Woche. Selbe Uhrzeit, selber Sender. Viel Spaß!

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Ja, leider ist es wieder soweit. Meine Sendezeit neigt sich leider dem Ende zu. Wir befinden uns in den letzten Takten. Ich danke euch fürs Zuhören. Ich gehe davon aus, es hat euch gefallen, weil ihr seid noch da. Viel Spaß bei dem, was ihr jetzt noch treibt, an all jene, die jetzt noch was vorhaben. Eine gute Nacht an die, die schon schlafen gehen, und viel Spaß bei der nachfolgenden Sendung für all jene, die schon darauf warten. Ich gehe davon aus, wir hören uns wieder nächste Woche, selbe Uhrzeit, selber Sender. Für euch.

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